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1: Schönen guten Tag, verehrte Hörerinnen und Hörer. Hier ist das kasachische Radio Almaty mit seiner deutschen Sendung Brocken Dostok.
2: Besonders erfreulich waren die positiven Rückmeldungen von Physiklehrerinnen und Lehrern aus physikalisch-mathematischen Schulen, die unser Niveau hervorgehoben haben.
3: Besonders gefallen hat mir, wir konnten aktiv teilnehmen, Fragen stellen und selbst Ideen entwickeln. Die Atmosphäre war offen und freundlich.
4: Dabei war es mir wichtig, die Inhalte so aufzubereiten, dass sie für ein breites Publikum zugänglich sind.
5: Besondere Solarenergie und konnte diese Wissen anschließend praktisch anwenden.
6: Ich möchte gern mir wünschen, dass gleiches Format weiter beibehalten wird und auch andere interessante Themen eingesetzt wird.
7: Darüber hinaus habe ich während der Recherche für das Seminarprojekt vieles erfahren, nicht nur über das Funktion der Solarpaneele, sondern auch beispielsweise über die Stromerzeugung in Deutschland und in Kasachstan.
8: Während des Seminars präsentierten unsere Schülerinnen und Schüler eigene Projekte um erneuerbare Energie. Sie erzählten über Energie, Umwelt und Zukunft.
1: Hören Sie Podcast Interkulturell an. Kasachen, Deutsche machen mit. Oder ein Seminar für kasachstanische Schulen unter dem Motto, wie man erneuerbare Energien sowie Solarenergie unsere Zukunft gestalten könne. So ist das Thema heute mit Redakteurin Tatjana Jandildina. Liebenswert ist die Schule mit deutschem Sprachdiplom 18 in Almaty, beteiligte sich im Jahre 2024 zum internationalen Projekt Solarenergieschule. Das heißt, ein Schulprojekt zum Thema Solarenergie bietet Schulen an, einen unikalen, anschaulichen Zugang zu erneuerbaren Energien durch Experimentierkästen, Lehrplaninhalte und die Überwachung realer PV-Anlagen auf Schuldächern. Es fordert das Verständnis für Klimaschutz und Nachhaltigkeit durch interdisziplinäre Ansätze, die Physik, Technik und Umweltschutz verbinden. Daher machen sich diese Schüler mit Organisatoren des April-Seminars sicher, die Nutzung der Solarenergie ist zentral für zukünftige Stromversorgung und ein lohnendes, zukunftsorientiertes Bildungsthema. Solche Projekte machen die Energiewende haptisch erlebbar und motivieren die Schüler, sich aktiv mit Nachhaltigkeit auseinanderzusetzen. Da die DSD-Schule 18 auch zum Mediaprojekt Junge Redakteure seit Jahren gehört und damit auch ihre Medienkompetenzen sich entwickelt, sind die Seminarteilnehmerinnen und Teilnehmer zusammen mit ihrer Lehrerin heute Helden unseres Podcasts. Seid gegrüßt.
8: Hallo alle zusammen, ich heiße Gulbashin Isbolaeva und ich bin Deutschlehrerin. Das Thema Solarenergie ist für unsere Schule sehr relevant, denn wir gelten offiziell als eine Solarschule. Vor kurzem fand in unserer Schule ein interessantes Seminar zum Thema Solarschule als Modell für eine Bildung, die als Entwicklung der Zukunft wirkt. Dank diesem Bildungsprojekt Solarschule lernen unsere Schülerinnen und Schüler Prinzipien erneuerbarer Energien nicht nur theoretisch, sondern auch der am Beispiel von Photovoltaikanlagen auf dem Schuldach.
4: Guten Tag, mein Name ist Daniel Bigmetov und ich möchte meinen Eindruck vom Forum zur Solarenergie teilen. Im Rahmen des Forums habe ich einen kurzen Vortrag gehalten, in dem ich das Thema Solarenergie in einfachen und verständlichen Worten erklärt habe. Das Forum selbst hat bei mir einen starken Eindruck hinterlassen. Es war interessant, Ideen, Einsätze und Perspektiven zur Entwicklung der Solarenergie zu hören. Zusätzlich wurden auch praktische Themen behandelt, darunter die Nutzung von Solarpanels sowie das Konzept von Solarstrom. Schulen in den Sonnenenergie direkt im Bildungsbereich eingesetzt wird.
9: Hallo, ich heiße Ayolam. Ich habe in der offenen Unterricht teilgenommen, der für mich wertvolle Erfahrung war. Also während der Vorbereitung habe ich viele Neues über erneuerbare Energie gelernt, besonders Solarenergie, und konnte diese Wissen anschließend praktisch anwenden. Es war für mich interessant und überraschend, dass als ich so viele Menschen bei dieser Maßnahme gesehen habe, wurde mir bewusst, wie aktuell und wichtig das Thema heutzutage ist. Das große Interesse und zahlreiche Fragen haben demonstriert, dass erneuerbare Energien viele Leute beschäftigen. Aber am Ende der Veranstaltung wurde nach Meinungen zur Durchführung gefragt. Die Eindrücke waren positiv und alle waren begeistert. Und ich stimme voll und ganz zu.
6: Ich bin Michael Jekimtsov und habe auf das ehrgeizige Projekt vorbereitet, indem ich über die Atome und Sonnenenergie, die konstruktive Ausbildung dieser Kraftwerke, die Weltsituation und Perspektiven der Entwicklung erzähle. Ein Text für die Präsentation ist schwer und mühsam zu verfassen, denn ich muss vielfältige physische Prozesse und analytische Daten prüfen. Aber es ist bei dieser Präsentation von Belang, dass Anwesende es verstehen. Und ich denke, dass es gelungen ist, dies zu schaffen. Viele, die es interessant finden, haben nach der Präsentation vielfältige Fragen gestellt, auf der ich sich wohl und gern geantwortet habe.
3: Ich heiße Sofia Namazbaeva. Am 10. April hat unsere Schule ein Seminar zum Thema Solarschulen durchgeführt. Für mich war es sehr interessante und zugleich entspannte Erfahrung, da wir dort nicht nur Deutsch praktiziert haben, sondern auch viel über Physik gelernt haben. Inhaltlich habe ich viel Neues über Solarenergie erfahren, zum Beispiel wie Solarpanels funktionieren und warum erneuerbare Energien heutzutage so wichtig sind. Es war spannend zu sehen, wie Theorie und Praxis miteinander verbunden werden können. Auch der Unterricht, an dem ich teilgenommen habe, war sehr abwechslungsreich gestaltet. Wir haben in Gruppen gearbeitet, diskutiert und unsere Ergebnisse präsentieren. Dadurch konnte man nicht nur Deutsch verbessern, sondern auch Kommunikations- und Teamfähigkeiten entwickeln. Insgesamt war das Seminar für mich eine wertvolle Erfahrung. Es hat mir gezeigt, dass Lernen interessant sein kann.
2: Ich heiße Timur, ich bin 16 Jahre alt. Das Seminar Solarschulen hat auf mich einen sehr positiven Eindruck gemacht. Obwohl ich nicht aktiv an der Organisation teilgenommen habe, war ich bei den meisten Programmpunkten dabei und habe viele nützliche Informationen erhalten. Ich habe aktiv am offenen Unterricht teilgenommen, meine Meinung geäußert und mich an der Diskussion über verschiedene Faktoren beteiligt, die die Effizienz von Solarbatterien beeinflussen. Obwohl unsere Schule einen sprachlichen Schwerpunkt hat, könnten wir das Thema Solarenergie auf einem guten Niveau präsentieren. Das hat gezeigt, dass man auch mit einer begrenzten Anzahl an Physikstunden gute Ergebnisse erzielen kann. Insgesamt hat mir die Teilnahme am Seminar geholfen, meinen Horizont zu erweitern und viele neue Ergebnisse zu gewinnen.
7: Hallo, mein Name ist Arnaud. Mein Vortrag hat die Zukunftsperspektiven der Solarschulen thematisiert. Insgesamt bin ich mit der Organisation der Veranstaltung sehr zufrieden. Ich habe viele Lehrkräfte aus anderen Schulen kennengelernt. Und das Wichtigste ist, dass dieses Seminar eine gute Gelegenheit war, meine Kommunikationsfähigkeiten vor der DSD-Prüfung zu üben, die ich im Herbst ablegen werde. Darüber hinaus habe ich während der Recherche für das Seminarprojekt vieles erfahren, nur über das Funktionieren Solarpanelen, sondern auch beispielsweise über die Stromerzeugung in Deutschland und in Kasachstan sowie über den weltweiten Zustand der Ökologie.
1: So sind unsere Helden Deutschlehrerin Gulbarschin Jesbulaeva, Schülerinnen, Schüler Daniel Bekmetov, Ayaulim Elshibekova, Misha Ufimtsev, Sofia Namazbaeva, Timur Aznabakiev, Arnur Solimbek, die bereit sind, das Wissen über Solarenergie in Kasachstan nachhaltig weiterzugeben. Das war das deutsche interkulturelle Programm Brücken das Stück mit Redakteurin Tatjana Jandildine und Sounddesignerin Azir Ibrahim bei kasachischem Radio Almaty. Sie erreichen uns hoffentlich wie stets jeden Montag 21:25 auf FM 101, aber auch online auf Kas Radio FM. Mach es gut, mach es sprachlich fit. Dabei bleiben Sie immerhin mit dem deutschen Radio zusammen.